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Im Süden von Brasilien ist das Leben ja so fein. Da trinkt man nicht nur Schoppen, sondern Schnaps und auch Wein. Schön.